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1: Die Nachrichten von SRF um 3 Uhr mit Patrick Seiler. Vor einer neuen Hitzewelle kämpft die Feuerwehr an der französischen Atlantikküste weiter gegen die schweren Waldbrände. Bei seinem Besuch im Krisengebiet betonte Präsident Emmanuel Macron, dass die Gefahr noch nicht gebannt sei. Das Feuer sei zwar stabilisiert, aber weiterhin gefährlich. Man müsse in den nächsten Tagen extrem vorsichtig bleiben.
2: Au moment où je vous parle, le feu est fixé, ce qui est une bonne nouvelle dans les Landes. Mais on continue de se battre. Il a été stabilisé, comme on dit, mais il continue d'être virulent. Il faut être extrêmement prudent pour les prochaines heures et les prochains jours.
1: Angesichts der bevorstehenden Hitze mit erneut hohen Temperaturen befürchten die Behörden ein Wiederaufflammen der Brände. Auch im benachbarten Spanien blicken die Einsatzkräfte mit Sorge auf die Wetterprognosen. Zwar hat sich die Lage in den Regionen um Madrid und Toledo leicht beruhigt, wo bisher knapp 80.000 Hektar Land verwüstet wurden, eine Fläche fast so groß wie der Kanton Jura. Die Behörden warnen jedoch eindringlich vor verfrühter Entwarnung. Zwei Kurzmeldungen aus dem Ausland. Wenige Monate vor den US-Parlamentswahlen versucht Präsident Donald Trump, vor dem obersten Gerichtshof strengere Wahlregeln durchzusetzen. Ein Berufungsgericht hatte seine Pläne gestoppt, weil gemäß Verfassung die Bundesstaaten über das Wahlrecht entscheiden. Trump verlangt unter anderem einen Nachweis der Staatsbürgerschaft bei der Registrierung. Kritiker warnen, dass dadurch Millionen US-Bürgerinnen und Bürger vom Wählen ausgeschlossen werden könnten. Und massive Finanzkürzungen bedrohen laut der UNO den weltweiten Kampf gegen die HIV-Epidemie. Im vergangenen Jahr sanken die internationalen Hilfsgelder um 18%, vor allem wegen gestrichener US-Gelder. Darunter leiden besonders Länder im südlichen Afrika, wo Vorsorge und Medikamente einbrachen. Das Ziel, AIDS bis 2030 als globale Bedrohung zu beseitigen, sei damit ernsthaft in Gefahr. Bei hunderten Flugzeugen vom Typ Boeing 737 MAX gibt es erneut ein Sicherheitsproblem. Die US-Luftfahrtbehörde FAA fordert Kontrollen für rund 450 Maschinen in den USA. Grund sind Passagiersitze, deren Verankerungen am Kabinenboden nicht richtig montiert sind. Bei starken Turbulenzen oder Notlandungen könnten sich die Sitze lösen, Passagiere verletzen und Fluchtwege blockieren. Laut FAA dauert die Reparatur pro Sitzgruppe etwa eine Stunde. Boeing erklärte, die Fluggesellschaften bereits über die Schritte informiert zu haben. Es wird erwartet, dass internationale Behörden die Anweisung übernehmen und weltweit hunderte weitere Maschinen überprüft werden müssen. Das Wetter, es wird heute meist sonnig bei Höchsttemperaturen um 30 Grad. Das waren Nachrichten von Radio SRF, verantwortlich Patrick Seiler.
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Vorsätze. Vorsätze nehme ich mir albig am Anfang. Ganze Aufsätze voll. Und dann kommen die ersten Absätze und schon liegen sie am Haufen.

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1: Angesichts der bevorstehenden Hitze mit erneut hohen Temperaturen befürchten die Behörden ein Wiederaufflammen der Brände. Auch im benachbarten Spanien blicken die Einsatzkräfte mit Sorge auf die Wetterprognosen. Zwar hat sich die Lage in den Regionen um Madrid und Toledo leicht beruhigt, wo bisher knapp 80.000 Hektar Land verwüstet wurden, eine Fläche fast so groß wie der Kanton Jura. Die Einsatzkräfte mahnen jedoch weiterhin zu großer Vorsicht. Bei hunderten Flugzeugen vom Typ Boeing 737 MAX gibt es erneut ein Sicherheitsproblem. Die US-Luftfahrtbehörde FAA fordert Kontrollen für rund 450 Maschinen in den USA. Grund sind Passagiersitze, deren Verankerungen am Kabinenboden nicht richtig montiert sind. Bei starken Turbulenzen oder Notlandungen könnten sich die Sitze lösen, Passagiere verletzen und Fluchtwege blockieren. Laut FAA dauert die Reparatur pro Sitzgruppe etwa eine Stunde. Boeing erklärte, die Fluggesellschaften bereits über die Schritte informiert zu haben. Es wird erwartet, dass internationale Behörden die Anweisung übernehmen und weltweit hunderte weiterer Maschinen überprüft werden müssen. Auf einem belebten Platz mitten in Mexiko-Stadt ist ein Mann bei einem gezielten Angriff erschossen worden. Zwei weitere Personen wurden verletzt. Wie die Sicherheitsbehörde der Hauptstadt mitteilt, ereignete sich die Tat nahe dem Nationalpalast, dem Amtssitz der mexikanischen Präsidentin Claudia Sheinbaum. Laut der Stadtpolizei wurden zwei Tatverdächtige festgenommen. Obwohl Mexiko seit Jahren unter extremer Gewalt leidet, gelten solche Schießereien bei Tageslicht in der Hauptstadt als selten. Die Behörden vermuten eine Fehde rivalisierender Kriminalitätsbanden. Das Wetter: Es wird heute meist sonnig bei Höchsttemperaturen um 30 Grad. Das waren Nachrichten von Radio SRF. Verantwortlich Patrick Seiler.
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1: Die Nachrichten von SRF um 5 Uhr mit Patrick Seiler. Guten Morgen. Der französische Präsident ist unterwegs in den Waldbrandgebieten, vermittelt vorsichtig Optimismus und ruft gleichzeitig zur Wachsamkeit auf. Die UNO sieht die Ziele im Kampf gegen HIV und AIDS in weite Ferne rücken, weil zu wenig Geld zur Verfügung steht und mehr Schutz für Betroffene von sexueller Gewalt. Das fordern Teilnehmende einer Mahnwache im Kanton Aargau. Und das Wetter: sonnig und heiß mit Höchstwerten zwischen 29 und 32 Grad. Vor einer neuen Hitzewelle kämpft die Feuerwehr.

0: Die Einsatzkräfte mit Sorge auf die Wetterprognosen. Zwar hat sich die Lage in den Regionen um Madrid und Toledo leicht beruhigt, wo bisher knapp 80.000 Hektar Land verwüstet wurden. Das ist eine Fläche so fast so groß wie der Kanton Jura. Die Einsatzkräfte mahnen jedoch weiterhin zu großer Vorsicht. Wenige Monate vor den US-Parlamentswahlen im November versucht Präsident Donald Trump, vor dem obersten Gerichtshof strengere Wahlregeln durchzusetzen. Das Justizministerium hat dazu einen Eilantrag eingereicht. Ziel ist es, den Entscheid der Vorinstanzen umzustoßen. Ein Berufungsgericht hatte Trumps Pläne gestoppt mit der Begründung, er überschreite seine Befugnisse. Gemäß Verfassung entscheiden die Bundesstaaten über das Wahlrecht. Der Präsident dürfe nicht einfach per Dekret eingreifen. Trump will unter anderem, dass Wähler bei der Registrierung ihrer Staatsbürgerschaft nachweisen müssen und dass Briefwahlen erschwert werden. Kritiker warnen, dass dadurch Millionen US-Bürgerinnen und Bürger ohne Reisepass vom Wählen ausgeschlossen werden könnten. Mehrere demokratisch regierte Bundesstaaten wehren sich juristisch gegen Trumps Vorhaben. Massive Finanzkürzungen bedrohen den weltweiten Kampf gegen die HIV-Epidemie. Davor warnt die UNO in einem Bericht zum Auftakt der internationalen AIDS-Konferenz in Brasilien. Die internationalen Hilfsgelder sanken im vergangenen Jahr um 18%, so wenig Geld gab es seit fast zwei Jahrzehnten nicht mehr. Hauptgrund sind gestrichene Hilfen der USA unter Präsident Donald Trump. Das trifft vor allem afrikanische Länder südlich der Sahara hart. Dort fielen Vorsorgemaßnahmen teils komplett weg. In Staaten wie Kamerun oder Nigeria brach die Ausgabe von Prophylaxe-Medikamenten um die Hälfte ein. Das globale Ziel, AIDS bis 2030 als Bedrohung für die öffentliche Gesundheit zu beseitigen, sei damit ernsthaft in Gefahr. Im vergangenen Jahr steckten sich weltweit rund 1,2 Millionen Menschen neu an. Bei hunderten Flugzeugen vom Typ Boeing 737 MAX gibt es erneut ein Sicherheitsproblem. Die US-Luftfahrtbehörde FAA fordert Kontrollen für rund 450 Maschinen in den USA. Grund sind Passagiersitze, deren Verankerungen am Kabinenboden nicht richtig montiert sind. Bei starken Turbulenzen oder Notlandungen könnten sich die Sitze lösen, Passagiere verletzen und Fluchtwege blockieren. Laut FAA dauert die Reparatur pro Sitzgruppe etwa eine Stunde. Boeing erklärte, die Fluggesellschaften bereits über die Schritte informiert zu haben. Es wird erwartet, dass internationale Behörden die Anweisung übernehmen und weltweit hunderte weitere Maschinen überprüft werden müssen. Im aargauischen Untersickental sind am Abend mehrere hundert Menschen zu einer Solidaritätskundgebung zusammengekommen. Hintergrund ist der Fall eines Ex-Politikers aus dem Kanton Aargau, der mehrere weibliche Opfer betäubt, sexuell missbraucht und die Taten gefilmt haben soll. Die Solidaritätskundgebung wurde von den SP-Frauen organisiert. Unter den Teilnehmerinnen war auch die Aargauer SP-Grossrätin Mia Jenny. Sie kritisierte die Aargauer Behörden, weil sie die Betroffenen ungenügend geschützt hätten. Der Fall in Untersickental sei Ausdruck struktureller Gewalt.
1: Es braucht eine Aufarbeitung dieses Falls und da, wo es Lücken gibt, da, wo die notwendige Information nicht geflossen ist, da müssen diese Lücken gefüllt werden.
0: An der Mahnwache nahmen auch zwei der drei mutmaßlich betroffenen Opfer teil. Die Staatsanwaltschaft klagt den 57-jährigen Schweizer unter anderem wegen mehrfach versuchten Mordes, mehrfacher Vergewaltigung und sexuellen Handlungen mit Kindern an. Auf einem belebten Platz mitten in Mexiko-Stadt ist ein Mann bei einem gezielten Angriff erschossen worden. Zwei weitere Personen wurden verletzt. Wie die Sicherheitsbehörde der mexikanischen Hauptstadt mitteilt, ereignete sich die Stadt nahe dem Nationalpalast, dem Amtssitz der mexikanischen Präsidentin Claudia Sheinbaum. Laut der Stadtpolizei wurden zwei Tatverdächtige festgenommen. Obwohl Mexiko seit Jahren unter extremer Gewalt leidet, gelten solche Schießereien bei Tageslicht in der Hauptstadt als selten. Die Behörden vermuten eine Fehde rivalisierender Kriminalitätsbanden. Die Wetterprognose für heute Dienstag, den 28. Juli. Es wird sonnig und heiß heute. Die Temperaturen liegen zwischen 29 und 32 Grad. Dazu bläst im Mittelland schwache Brise. Das waren Nachrichten von Radio SRF, verantwortlich Patrick Seiler.

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2: Grüß euch miteinander. Wir sind auch der Anger. Wir sind bekannt für Lieder über die öffentlichen Verkehrsmittel.
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2: Es Lied, wo immer a party funktioniert, ist vor Rosalia und es heisst «Io por ti, tu por mi». «Io por ti, tu por mi».

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1: Es gibt viele Gründe, dass man eine Einschränkung hat oder eine Behinderung hat, die man nicht sieht. Bei Autismus ist das sehr, sehr häufig der Fall. Also wenn die Leute zum Beispiel auch dann mit Kopfhörer oder mit einer Sonnenbrille selbst im Regen umeinander laufen, weil sie einfach die Reize mehr abschotten, die da sind, dann fragen sich die Leute vielleicht, hey, was macht jetzt der? Das sieht sehr merkwürdig aus. Und mit dem Sunflower Lanyard kann man dann auf eine unkomplizierte und auch sympathische Art zeigen, ich mache das nicht einfach irgendwie zum cool sein, sondern ich habe wirklich eine Herausforderung. Und die kennt ihr vielleicht nicht, weil sie einfach nicht sichtbar ist.
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1: Man muss wirklich die Situation ein bisschen abschätzen. Man sieht ja, ob jemand ein bisschen verloren ist oder ob er überfordert ist. Sonst braucht es nicht. Man muss sich aber auch bewusst sein, in dem Moment, wo die Leute ein Sonnenblumenband anziehen, sagen sie ja, ich habe eine unsichtbare Behinderung. Das braucht auch viel Überwindung. Wir kennen einige, die sagen, ich ziehe es nur an, wenn ich weiss, dass ich in eine Stresssituation komme. Weil ich will ja nicht immer rumlaufen und sagen, ich habe eben eine unsichtbare Behinderung.
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2: Grüß euch miteinander, wir sind auch der Anger, wir sind bekannt für Lieder über die öffentlichen Verkehrsmittel.
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3: Die gehen so viele Fragen, aber man redet nicht im ersten Tram. Nein, man redet nicht im ersten Tram.
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2: Vielleicht habt ihr schon gemerkt, wir sind Lohlödig, ein Lied, wo ich grossartig finde von uns selber, wo ich finde, es könnte durchaus noch mehr Aufmerksamkeit bekommen, ist «Vergiss mich nicht» vom Album «Luft». Und wenn ihr die Ohren spitzt, wenn ihr an unseren Konzert seid, dann könnt ihr es hören.

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2: Und die doch massive Verminderung vom Abfluss in der Albaland hinterher hat dazu geführt, dass während einer guten Stunde erhebliche Teile vom Uferbereich trocken gefallen sind.
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2: Und die doch massive Verminderung vom Abfluss in der Albaland hinterher hat dazu geführt, dass während einer guten Stunde erhebliche Teile vom Uferbereich trocken gefallen sind und Fischarten, insbesondere die bodenlebende Kleinfischartgruppe, aber auch kleinere Bachforellen, haben dieser sehr schnellen Wasserstandsänderung nicht können folgen und sind in diesen Uferbereich trocken gefallen.
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2: Das ist eine reine Hochrechnung, eine schnelle Hochrechnung, dank drei Fischer, die gerade können reagieren, ein paar Dutzend Meter in der Albla abgelaufen sind und in dieser Zeit doch auch über 100 Fische können bergen, eben einige, viele schon tot, gewisse noch lebendig. Wenn schon auf ein paar Meter 100 Fische da festgestellt worden sind, auch tot, dann kann man vorstellen, was das auf die ganzen betroffenen 15 Kilometer etwa könnte heissen, oder?
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2: Also die Gruppe, die muss sich wieder selber erholen in diesem System. Und dort werden wir sicher mal schauen, mit gewissen Testbefischungen im Uferbereich, haben wir noch Gruppen, wenn ja, wie viele sind es? Und dann können wir auch abschätzen, okay, die wird sich auch wieder selbst können erholen und auch schauen, auch abschätzen, dass, auch wie viel Zeit das in etwa braucht. Das ist das eine. Dort können wir einfach mit der Natur sich selber überlassen und hoffen, dass der Restbestand gross genug ist. Bei den Bachforellen ist es so, dort können wir ja dann auch mit gewissen Stützbeschatz auch ein bisschen nachhelfen. Es ist sind das Strecken, die wir jährlich mit rund 20'000 kleinen Bachforellen besetzen. Das werden wir sicher aufrechterhalten. Und dort können wir mit Besatzmaßnahmen natürlich einem gewissen Ausfall auch entgegenwirken.
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2: So ein grosser Vorfall ist jetzt wirklich die letzten Jahre oder Jahrzehnte, also das haben wir so nicht dokumentiert in diesem Ausmaß. Wir haben natürlich immer einen Schwalsunkbetrieb, ist nichts Neues in unseren Gewässern, aber der findet meistens auf einem Niveau statt, wo dann der Sunkabfluss, also das Minimum, doch immer noch eine gewisse Wasserführung hat, wo genug Breite benetzt ist, oder? Und hier ist es wirklich halt der Umstand, dass es so massiv zurückgegangen ist und so schnell, oder? Und das ist schon außergewöhnlich, ja.
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5: Als Sofortmaßnahme tun wir jetzt unser System überprüfen. Wieso ist zu dieser Abschaltung gekommen? Hat irgendwie eine technische Komponente nicht funktioniert? Das werden wir machen, weil grundsätzlich wollen wir und tun wir auch einen sicheren Betrieb von unseren Kraftwerksanlagen sicherstellen. Die Verfügbarkeit tun wir sehr hoch halten. Das ist das, was wir anpacken tun. Aber Massnahmen ergreifen, dass ein Kraftwerk nie abstellt. Ein Kraftwerk muss können automatisch aus Sicherheitsgründen abgestellt werden. Ich glaube, das kann man nicht umgehen.
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4: Also das einzige Gebiet, wo noch nie das Verbot hat, ist das ganze Engadin. Der Grund ist einfach die zunehmende Trockenheit. Man hat seit Monaten immer unterdurchschnittliche Regenmengen. Das häuft sich natürlich an. Und die Gebiete, die noch ein bisschen eine entspanntere Situation hatten, haben auch in den letzten Wochen unterdurchschnittlich Regen gekriegt. Und jetzt wird es auch einmal heiss. Und das sind eigentlich die zwei Gründe, warum die Gebiete neu auch ins Verbot gekommen sind.
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4: Überall, wo es verboten ist, ist außerhalb vom Siedlungsgebiet zu grillieren mit Holz und Holzkohle verboten. Mit Gasgrill und Elektrogrill ist das erlaubt. Und im Siedlungsgebiet bestimmen das die Gemeinden, was dort möglich ist und nicht möglich ist.
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4: In diesen Gebieten, wo kein Verbot ist, empfehlen wir auch, auf private Feuerwerke zu verzichten. Die Situation ist einfach zu heikel, dass auch dort ein Brand kann entstehen kann.
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4: Es muss viel Regen geben, weil wir haben jeden Monat unterdurchschnittliche Regenmengen, so in der Regel höchstens 50%. Also es bräuchte mal richtig schlechtes Wetter, wo die Leute wieder jammern, wie schlechtes Wetter ist. Mehrere Tage einfach Regen, anhaltend. Solche Gewitter, wie wir sie jetzt zum Teil haben, haben viel zu geringe Regenmengen, auch wenn es vielleicht einmal eine Stunde intensiv regnet. Und die können wir dann nicht flächendeckend. Aber deshalb braucht es eine schlechte Wetterphase mit Mehrtagesregen und dann will sich die Situation allmählich entspannen.
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1: Die Nachrichten von SRF um 21 Uhr mit Konrad Muschk. Besuchstag heute im Weißen Haus in Washington. US-Präsident Donald Trump empfing zuerst den ukrainischen Präsidenten Volodymyr Zelensky, danach den israelischen Ministerpräsidenten Benjamin Netanyahu. Carsten Kühntopf von der ARD berichtet.
2: Eine gute Stunde redeten Trump und Zelensky im Weißen Haus miteinander. Die Presse war nicht zugelassen. Danach sprach Zelensky von einem guten Treffen. Im Anschluss empfing der US-Präsident Netanyahu, ebenfalls unter Ausschluss der Öffentlichkeit. Positiv und produktiv waren beide Treffen laut dem Weißen Haus. Trumps Beziehungen zu beiden Männern hat sich in den vergangenen Monaten verändert. Mit dem ukrainischen Staatschef geht der Präsident mittlerweile respektvoll um. Den Israeli hingegen nannte Trump kürzlich fucking crazy und schob hinterher, Netanyahu habe zu tun, was er ihm sage. Für Netanyahu war es wichtig, die Wogen zu glätten. In Israel ist Wahlkampf und dass ein Kandidat einen guten Draht ins Weiße Haus hat, ist Wählern wichtig. In Sachen Iran sind die Meinungsunterschiede erheblich. Trump möchte den Krieg so schnell wie möglich beenden. Netanyahu sieht noch nicht alle Ziele erreicht. Zelensky hofft, dass sich Trump wieder mehr um Russlands Krieg gegen die Ukraine kümmert. Kreml-Chef Putin müsse endlich direkten Verhandlungen zustimmen. Derzeit wünscht sich Zelensky von den USA vor allem Unterstützung bei der Flugabwehr.
1: Der Weltfußballverband FIFA plant eine Art Teilprivatisierung der Fußball-Weltmeisterschaft. Wie der Verband in einer Medienmitteilung schreibt, sollen die kommerziellen Rechte der FIFA in ein neu zu gründendes privates Unternehmen überführt und an private Investoren verkauft werden. Dazu sei noch das Einverständnis der FIFA-Mitgliedsverbände nötig. Die Investorengruppe anführen solle laut der FIFA die US-Risikokapitalgesellschaft Thrive Eternal. Diese wurde von Joshua Kushner gegründet, dem Bruder von Jared Kushner, dem Schwiegersohn von US-Präsident Donald Trump. Der Europäische Fußballverband UEFA reagierte mit Empörung. Der Fußball gehöre niemandem, die FIFA habe kein Recht, ihn zu verkaufen. Zu weiteren Meldungen des Abends. Kolumbien plant einen Abbruch der diplomatischen Beziehungen zu Kuba. Das kündigte der neu gewählte konservative kolumbianische Präsident Abelardo de la Espriella an. Kuba warf Kolumbien vor, sich einer von den USA geförderten Politik der Spaltung unterzuordnen. Zuvor hatten bereits Ecuador und Costa Rica die diplomatischen Beziehungen zu Havanna abgebrochen. Der US-Technologiekonzern Apple hat als erst zweites Unternehmen einen Börsenwert von mehr als 5 Billionen US-Dollar erreicht. Den Ausschlag gab ein zwischenzeitliches Kursplus von fast 2%. Die Apple-Aktie stieg auf ein Rekordhoch. Zuvor hatte erst der US-Chip-Hersteller Nvidia einen Börsenwert von über 5 Billionen Dollar erreicht. Das Wetter. Am Mittwoch gibt es viel Sonne bei heißen 35 Grad. Im Osten gibt es einige Wolkenfelder und lokale Gewitter. Das waren Nachrichten von Radio SRF. Verantwortlich Juliette Schild.
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1: Die Nachrichten von SRF um 22 Uhr mit Konrad Muschk. Das sind unsere Schwerpunkte. Besuchstag im Weißen Haus. In Washington geben sich der ukrainische Präsident Zelensky und Israels Ministerpräsident Netanyahu die Klinke in die Hand. Und eine Linie überschritten. Der Europäische Fußballverband UEFA hat kein Verständnis für die vom Weltverband FIFA geplante WM-Teilprivatisierung. Das Wetter, der Mittwoch bringt viel Sonne bei heißen 35 Grad. Im Osten gibt es einige Wolkenfelder und lokal Gewitter. US-Präsident Donald Trump hat den israelischen Ministerpräsidenten Benjamin Netanyahu im Weißen Haus in Washington empfangen. Zum ersten Mal seit Beginn des Irankriegs. Das einst gute Verhältnis zwischen Trump und Netanyahu galt zuletzt wegen der Differenzen im Irankrieg als belastet. SRF-Nahostkorrespondent Jonas Bischoff sagt, Netanyahu dürfe vor allem verhindern wollen, dass die USA auf eine Verständigung mit dem Iran setzten.
2: Er will, dass der militärische, der politische Druck auf Teheran hoch bleibt, denn das iranische Atom- und Raketenprogramm, das ist Israel nach wie vor ein Dorn im Auge. Gleichzeitig geht es Netanyahu beim Besuch wohl auch darum, seine Differenzen mit Trump zu überbrücken, denn das Verhältnis der beiden Regierungschefs, das war zwischenzeitlich ja doch ziemlich angespannt, unter anderem wegen des israelischen Vorgehens im Libanon. Netanyahu wird also versuchen, Wogen zu glätten, Sympathien Trumps zurückzugewinnen, nicht zuletzt auch vor dem Hintergrund, dass es im Oktober in Israel ja Neuwahlen gibt und er auf Unterstützung im Wahlkampf hofft.
1: Sagt SRF-Nahost-Korrespondent Jonas Bischoff in der Tagesschau. Unmittelbar vor Netanyahu empfing Trump den ukrainischen Präsidenten Volodymyr Zelensky im Weißen Haus. Zelensky und Netanyahu kamen in die US-Hauptstadt zur Trauerfeier für den kürzlich verstorbenen US-Senator Lindsey Graham. Der Republikaner galt als wichtiger Unterstützer Israels und der Ukraine im US-Senat. In Langenthal im Kanton Bern ist am Abend ein Brand ausgebrochen. Es kam zu einer starken Rauchentwicklung. Kurz vor 19 Uhr konnte das Feuer wieder gelöscht werden. Über Verletzte wurde nichts bekannt. Gemäß der Kantonspolizei Bern brannte es beim Chemikalienhersteller Motorex. Nach Bulgarien. Dort ist ein Schweizer Kreuzfahrtschiff in der Donau wegen des niedrigen Wasserstands auf Grund gelaufen. Das teilte das bulgarische Innenministerium mit. 186 Passagiere der Viking Ulur seien in Sicherheit gebracht worden. Der Vorfall habe sich nachts bei schlechter Sicht ereignet. Die Bergung sei mit einem Boot der Grenzpolizei durchgeführt worden. Die Viking Ulur führt Kreuzfahrten zwischen der ungarischen Hauptstadt Budapest und Rumänien durch. Der Fußballweltverband FIFA plant eine Art Teilprivatisierung der Fußballweltmeisterschaft. Wie der Verband in einer Medienmitteilung schreibt, sollen die kommerziellen Rechte der FIFA in ein neu zu gründendes privates Unternehmen überführt und an private Investoren verkauft werden. Dazu sei noch das Einverständnis der FIFA-Mitgliedsverbände nötig. Ziel sei es, die Entwicklungsgelder für die FIFA in den nächsten 4 Jahren auf über 10 Milliarden US-Dollar zu erhöhen. Die Investorengruppe anführen soll laut der FIFA die US-Risikokapitalgesellschaft Thrive Eternal. Diese wurde von Joshua Kushner gegründet, dem Bruder von Jared Kushner, dem Schwiegersohn von US-Präsident Donald Trump. Zuerst hatten britische Medien darüber berichtet. Der Europäische Fußballverband UEFA reagierte mit Empörung auf die Medienberichte. Der Fußball gehöre niemandem, die FIFA habe kein Recht, ihn zu verkaufen. Nun zu weiteren Meldungen des Tages in der Übersicht. Ein Erdbeben der Stärke 6,8 hat den Süden Japans erschüttert. Das Zentrum des Bebens lag auf der südwestlichen Hauptinsel Kyushu. Die Behörden melden mindestens 50 Verletzte und die japanische Nachrichtenagentur Kyodo berichtet von einem Todesopfer. Mehrere Menschen werden vermisst, einige befinden sich in einem Einkaufszentrum, das einstürzte. Nach dem Anschlag in Berlin am Rand des Christopher Street Day am Samstag ist ein Bekennervideo aufgetaucht. Darin schwört der mutmaßliche Attentäter der Terrororganisation IS die Treue. Die Polizei fand das Video auf dem Handy des Mannes. Der 21-jährige Deutsche mit libanesischen Wurzeln fuhr mit einem Kleinbus in eine Menschenmenge und tötete so eine Frau. Er selber wurde am Sonntag bei einem Polizeieinsatz getötet. Und nochmals zum Fußball. Italien und Frankreich haben jeweils einen neuen Nationaltrainer. In Italien kehrt Roberto Mancini zurück. Mancini war bereits von 2018 bis 2023 italienischer Nationalcoach und wurde in dieser Zeit Europameister. Und in Frankreich übernimmt Zinedine Zidane. Er wurde als Spieler mit Frankreich Welt- und Europameister. Die Börsendaten von 22.05 Uhr, geliefert von SIX. Der Swiss Market Index schließt bei 14.571 Punkten plus 1%. Der Dow Jones Index in New York stand kurz vor Schluss bei plus 1,1%. Der Euro wird zu 93,31 Rappen gehandelt, der Dollar zu 81,94 Rappen. Das Wetter. Am Mittwoch gibt es mit viel Sonnenschein und heiße 35 Grad. Vor allem in den zentralen und östlichen Landesteilen verdecken zunächst Wolkenfelder zeitweise die Sonne. Am Nachmittag gibt es besonders über den östlichen und südlichen Bergen lokal Gewitter. Das waren Nachrichten von Radio SRF, verantwortlich Juliette Schild.
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1: Die Nachrichten von SRF um 23 Uhr mit Lukas Lüthi. US-Präsident Donald Trump hat den israelischen Ministerpräsidenten Benjamin Netanyahu im Weißen Haus in Washington empfangen. Zum ersten Mal seit Beginn des Iran-Kriegs. Das einst gute Verhältnis zwischen Trump und Netanyahu galt zuletzt wegen der Differenzen im Iran-Krieg als belastet. Unmittelbar vor Netanyahu empfing Trump den ukrainischen Präsidenten Volodymyr Zelensky im Weißen Haus. Zelensky und Netanyahu kamen in die US-Hauptstadt zur Trauerfeier für den kürzlich verstorbenen US-Senator Lindsey Graham. Der Republikaner galt als wichtiger Unterstützer Israels und der Ukraine im US-Senat. Nach Bulgarien. Dort ist ein Schweizer Kreuzfahrtschiff in der Donau wegen des niedrigen Wasserstands auf Grund gelaufen. Das teilte das bulgarische Innenministerium mit. 186 Passagiere der Viking Ulur seien in Sicherheit gebracht worden. Der Vorfall habe sich nachts bei schlechter Sicht ereignet. Die Bergung sei mit einem Boot der Grenzpolizei durchgeführt worden. Die Viking Ulur führt Kreuzfahrten zwischen der ungarischen Hauptstadt Budapest und Rumänien durch. Zu weiteren Meldungen des Abends. Kolumbien plant einen Abbruch der diplomatischen Beziehungen zu Kuba. Das kündigte der neu gewählte konservative kolumbianische Präsident Abelardo de la Espriella an. Kuba warf Kolumbien vor, sich einer von den USA geförderten Politik der Spaltung unterzuordnen. Zuvor hatten bereits Ecuador und Costa Rica die diplomatischen Beziehungen zu Havanna abgebrochen. Der US-Technologiekonzern Apple hat als erst zweites Unternehmen einen Börsenwert von mehr als 5 Billionen US-Dollar erreicht. Den Ausschlag gab ein zwischenzeitliches Kursplus von fast 2%. Die Apple-Aktie stieg auf ein Rekordhoch. Zuvor hatte erst der US-Chip-Hersteller Nvidia einen Börsenwert von über 5 Billionen Dollar erreicht. Eine Meldung vom Fußball. Der FC Thun ist in der zweiten Qualifikationsrunde zur Champions League ausgeschieden. Die Thuner verlieren auswärts gegen Dinamo Zagreb mit 2:3 nach Verlängerung. Das Hinspiel endete 1:1. Damit geht es für Thun nun in der Europa League weiter. Zu den Börsendaten von SIX. Der Swiss Market Index schließt bei 14.571 Punkten plus 1%. Der Dow Jones Index in New York steigt ebenfalls um 1%. Der Euro wird zu 93,31 gehandelt und den Dollar gibt es für 81,81. Und das Wetter? Morgen ist es sonnig und heiß bei 35 Grad. Im Osten gibt es einige Wolkenfelder und lokale Gewitter. Das waren Nachrichten von Radio SRF. Verantwortlich Lukas Lüthi.
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1: Die Nachrichten von SRF um Mitternacht mit Lukas Lüthi. US-Präsident Donald Trump hat Israels Ministerpräsident Benjamin Netanyahu und den ukrainischen Präsidenten Volodymyr Zelensky empfangen. Die FIFA will die WM teilprivatisieren. Vom Europäischen Fußballverband UEFA gibt's dafür Kritik. Und der FC Thun scheitert in der Qualifikation für die Champions League. Das Wetter, viel Sonne bei 35 Grad, im Osten kann es Gewitter geben. Besuchstag heute im Weißen Haus in Washington. US-Präsident Donald Trump empfing zuerst den ukrainischen Präsidenten Volodymyr Zelensky, danach den israelischen Ministerpräsidenten Benjamin Netanyahu. Carsten Günthop von der ARD berichtet.
2: Eine gute Stunde redeten Trump und Zelensky im Weißen Haus miteinander. Die Presse war nicht zugelassen. Danach sprach Zelensky von einem guten Treffen. Im Anschluss empfing der US-Präsident Netanyahu, ebenfalls unter Ausschluss der Öffentlichkeit. Positiv und produktiv waren beide Treffen laut dem Weißen Haus. Trumps Beziehungen zu beiden Männern hat sich in den vergangenen Monaten verändert. Mit dem ukrainischen Staatschef geht der Präsident mittlerweile respektvoll um. Den Israeli hingegen nannte Trump kürzlich fucking crazy und schob hinterher, Netanyahu habe zu tun, was er ihm sage. Für Netanyahu war es wichtig, die Wogen zu glätten. In Israel ist Wahlkampf und dass ein Kandidat einen guten Draht ins Weiße Haus hat, ist Wählern wichtig. In Sachen Iran sind die Meinungsunterschiede erheblich. Trump möchte den Krieg so schnell wie möglich beenden. Netanyahu sieht noch nicht alle Ziele erreicht. Zelensky hofft, dass sich Trump wieder mehr um Russlands Krieg gegen die Ukraine kümmert. Kreml-Chef Putin müsse endlich direkten Verhandlungen zustimmen. Derzeit wünscht sich Zelensky von den USA vor allem Unterstützung bei der Flugabwehr.
1: Der Weltfußballverband FIFA plant eine Art Teilprivatisierung der Fußball-Weltmeisterschaft. Wie der Verband in einer Medienmitteilung schreibt, sollen die kommerziellen Rechte der FIFA in ein neu zu gründendes privates Unternehmen überführt und an private Investoren verkauft werden. Dazu sei noch das Einverständnis der FIFA-Mitgliedsverbände nötig. Ziel sei es, die Entwicklungsgelder für die FIFA in den nächsten 4 Jahren auf über 10 Milliarden US-Dollar zu erhöhen. Die Investorengruppe anführen soll laut der FIFA die US-Risikokapitalgesellschaft Thrive Eternal. Diese wurde von Joshua Kushner gegründet, dem Bruder von Jared Kushner. Das ist der Schwiegersohn von US-Präsident Donald Trump. Zuerst hatten britische Medien darüber berichtet. Der Europäische Fußballverband UEFA reagierte mit Empörung auf die Medienberichte. Der Fußball gehöre niemandem. Die FIFA habe kein Recht, ihn zu verkaufen. Gegen den französischen Sänger Patrick Bruel sind 2 neue Anzeigen eingereicht worden, wegen Vergewaltigung und sexueller Nötigung. Das sagt die Anwältin der beiden Klägerinnen. Gegen den 67-Jährigen wird bereits in mehreren anderen Fällen ermittelt. Mehrere Frauen werfen ihm unter anderem sexuelle Übergriffe und Vergewaltigung vor. Bruel bestreitet die Vorwürfe. Zwischenzeitlich war der Sänger in Polizeigewahrsam. Aktuell steht er unter richterlicher Aufsicht und darf Frankreich nicht verlassen. Nach Bulgarien. Dort ist ein Schweizer Kreuzfahrtschiff in der Donau wegen des niedrigen Wasserstands auf Grund gelaufen. Das teilte das bulgarische Innenministerium mit. 186 Passagiere der Viking Ulur seien in Sicherheit gebracht worden. Der Vorfall habe sich nachts bei schlechter Sicht ereignet. Die Bergung sei mit einem Boot der Grenzpolizei durchgeführt worden. Die Viking Ulur führt Kreuzfahrten zwischen der ungarischen Hauptstadt Budapest und Rumänien durch. Zu weiteren Meldungen des Abends. Kolumbien plant einen Abbruch der diplomatischen Beziehungen zu Kuba. Das kündigte der neu gewählte konservative kolumbianische Präsident Abelardo de la Espriella an. Kuba warf Kolumbien vor, sich einer von den USA geförderten Politik der Spaltung unterzuordnen. Zuvor hatten bereits Ecuador und Costa Rica die diplomatischen Beziehungen zu Havanna abgebrochen. Der US-Technologiekonzern Apple hat als erst zweites Unternehmen einen Börsenwert von mehr als 5 Billionen US-Dollar erreicht. Den Ausschlag gab ein zwischenzeitliches Kursplus von fast 2%. Die Apple-Aktie stieg auf ein Rekordhoch. Zuvor hatte erst der US-Chip-Hersteller Nvidia einen Börsenwert von über 5 Billionen Dollar erreicht. In Langenthal im Kanton Bern ist am Abend ein Brand ausgebrochen. Es kam zu einer starken Rauchentwicklung. Kurz vor 19 Uhr konnte das Feuer wieder gelöscht werden. Gemäß der Kantonspolizei Bern brannte es beim Chemikalienhersteller Motorex. Noch einmal zum Fußball. Der FC Thun ist in der zweiten Qualifikationsrunde zur Champions League ausgeschieden. Die Thuner verlieren auswärts gegen Dinamo Zagreb mit 2:3 nach Verlängerung. Das Hinspiel endete 1:1. Lange hatte Thun 2:0 geführt, doch nach einer roten Karte für den Thuner Captain drehte die Partie zugunsten der Kroaten. Sie hätten zwar gewusst, dass es nach der roten Karte schwierig werde, schade sei es trotzdem, sagte Thun-Spieler Justin Roth.
3: Dann müssen wir so ein bisschen Regen der Nase nehmen, auch mit dem mal weniger, immer ins Fest reindrücken. Und dass dann irgendwann das Goal kommt. Ja, aber dass wir 2 Goal fressen, das ist ein bisschen schade.
1: Damit geht es für Thun nun in der Europa League weiter. Und das Wetter, es wird sonnig bei 35 Grad. Vor allem in den zentralen und östlichen Landesteilen verdecken zunächst Wolkenfelder zeitweise die Sonne. Am Nachmittag gibt es besonders über den östlichen und südlichen Bergen lokale Gewitter. Das waren Nachrichten von Radio SRF. Verantwortlich Lukas Lüti.
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1: Die Nachrichten von SRF um 1 Uhr mit Lukas Lüthi. Wer in Deutschland ein Diplom in Osteopathie erworben hat, konnte es in der Schweiz bislang nicht einfach anerkennen lassen und dementsprechend auch nicht praktizieren, weil die Ausbildung den Schweizer Ansprüchen nicht genüge. Das Bundesverwaltungsgericht hat diese pauschale Ablehnung nun aber aufgehoben. Ronja Bollinger.
2: Ein Diplom aus Deutschland sei doch weitgehend gleichwertig zu einem Schweizer Abschluss. Diese Ansicht ist das Bundesverwaltungsgericht in einem neuen Urteil. Es gebe aber Abweichungen. Etwa wenn es darum geht zu entscheiden, ob eine Person osteopathisch behandelt werden soll oder ob sie zu einer Ärztin oder einem Arzt gehen soll. Das Schweizerische Rote Kreuz SRK müsse nun Maßnahmen festlegen, um diese Lücke zu schließen. Das SRK ist für die Anerkennung ausländischer Diplome zuständig. Geklagt hatte eine Osteopathin, die ihr Diplom aus Deutschland in der Schweiz anerkennen lassen wollte. Das SRK lehnte dies ab.
1: Ronja Bollinger. US-Präsident Donald Trump hat den israelischen Ministerpräsidenten Benjamin Netanyahu im Weißen Haus in Washington empfangen, zum ersten Mal seit Beginn des Iran-Kriegs. Das einst gute Verhältnis zwischen Trump und Netanyahu galt zuletzt wegen der Differenzen im Iran-Krieg als belastet. Unmittelbar vor Netanyahu empfing Trump den ukrainischen Präsidenten Volodymyr Zelensky im Weißen Haus. Zelensky und Netanyahu kamen in der US-Hauptstadt zur Trauerfeier für den kürzlich verstorbenen US-Senator Lindsey Graham. Der Republikaner galt als wichtiger Unterstützer Israels und der Ukraine im US-Senat. Gegen den französischen Sänger Patrick Bruel sind zwei neue Anzeigen eingereicht worden, wegen Vergewaltigung und sexueller Nötigung. Das sagt die Anwältin der beiden Klägerinnen. Gegen den 67-Jährigen wird bereits in mehreren anderen Fällen ermittelt. Mehrere Frauen werfen ihm unter anderem sexuelle Übergriffe und Vergewaltigung vor. Bruel bestreitet die Vorwürfe. Zwischenzeitlich war der Sänger in Polizeigewahrsam. Aktuell steht er unter richterlicher Aufsicht und darf Frankreich nicht verlassen. Zum Fußball. Der FC Thun ist in der zweiten Qualifikationsrunde zur Champions League ausgeschieden. Die Thuner verlieren auswärts gegen Dynamo Zagreb mit 2:3 nach Verlängerung. Das Hinspiel endete 1:1. Lange hatte Thun 2:0 geführt, doch nach einer roten Karte für den Thuner Captain drehte die Partie zugunsten der Kroaten. Sie hätten zwar gewusst, dass es nach der roten Karte schwierig werde, schade sei es trotzdem, sagte Thun-Spieler Justin Roth.
3: Dann müssen wir so ein bisschen Regen in die Nase nehmen und mit dem weniger immer ins Fest reindrücken. Und dass dann irgendwann das Goal kommt. Ja, aber dass wir 2 Goal fressen, das ist ein bisschen schade.
1: Damit geht es für Thun nun in der Europa League weiter. Und das Wetter, es wird sonnig bei 35 Grad. Im Osten hat es einige Wolkenfelder und es kann lokale Gewitter geben. Das waren Nachrichten von Radio SRF, verantwortlich Lukas Lüthi.
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1: Die Nachrichten von SRF um 2 Uhr mit Lukas Lüthi. Wer in Deutschland ein Diplom in Osteopathie erworben hat, konnte es in der Schweiz bislang nicht einfach anerkennen lassen und dementsprechend auch nicht praktizieren, weil die Ausbildung den Schweizer Ansprüchen nicht genüge. Das Bundesverwaltungsgericht hat diese pauschale Ablehnung nun aber aufgehoben. Ronja Bollinger.
2: Ein Diplom aus Deutschland sei doch weitgehend gleichwertig zu einem Schweizer Abschluss. Diese Ansicht ist das Bundesverwaltungsgericht in einem neuen Urteil. Es gebe aber Abweichungen, etwa wenn es darum geht zu entscheiden, ob eine Person osteopathisch behandelt werden soll oder ob sie zu einer Ärztin oder einem Arzt gehen soll. Das Schweizerische Rote Kreuz, SRK, müsse nun Maßnahmen festlegen, um diese Lücke zu schließen. Das SRK ist für die Anerkennung ausländischer Diplome zuständig. Geklagt hatte eine Osteopathin, die ihr Diplom aus Deutschland in der Schweiz anerkennen lassen wollte. Das SRK lehnte dies ab.
1: Gegen den französischen Sänger Patrick Bruel sind 2 neue Anzeigen eingereicht worden, wegen Vergewaltigung und sexueller Nötigung. Das sagt die Anwältin der beiden Klägerinnen. Gegen den 67-Jährigen wird bereits in mehreren anderen Fällen ermittelt. Mehrere Frauen werfen ihm unter anderem sexuelle Übergriffe und Vergewaltigung vor. Bruel bestreitet die Vorwürfe. Zwischenzeitlich war der Sänger in Polizeigewahrsam. Aktuell steht er unter richterlicher Aufsicht und darf Frankreich nicht verlassen. Der Schweizer Computerzubehörhersteller Logitech hat die Zahlen zum ersten Quartal veröffentlicht. Umsatz und Gewinn sind verglichen mit dem Vorjahr gestiegen. Der Umsatz lag bei gut 1,2 Milliarden US-Dollar, das ist ein Plus von 7%. Unter dem Strich blieb Logitech ein Gewinn von knapp 270 Millionen, das sind 43%.